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1: Gratis Eis fürs ganze Land. 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
2: Ja.
1: Strahlende Gesichter und viel Sommerfeeling. Auch wenn das Wetter nicht wirklich mitgespielt hat.
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4: Simon! 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

0: Unfall vor Allgunder Einkaufszentrum fordert 3 Verletzte. FC Südtirol startet mit Sieg in die neue Saison. Und es ist sonnig mit ein paar letzten Hochnebeln. Ich bin Marlies Winkler, guten Morgen.
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0: Am Abend sind bei einem Unfall in Allgund 3 Menschen verletzt worden. Um kurz vor 21 Uhr sind beim Kreisverkehr vor dem Einkaufszentrum Algo 2 Autos frontal zusammengeprallt. Die Wucht des Aufpralls war so groß, dass eines der Autos über den Gehweg ins Gebüsch vor das Einkaufszentrum geschleudert wurde. Die 3 Verletzten sind in das Krankenhaus von Meran eingeliefert worden. Fußgänger sind glücklicherweise keine verletzt worden. Die Straße zwischen Klausen und Weidbruck ist nach einem Steinschlag gesperrt. Am Abend um kurz nach 19 Uhr sind mehrere große Felsbrocken heruntergekommen und auf der Staatsstraße auf der Höhe Kalchgruber liegen geblieben. Die Straße musste deswegen gesperrt werden. Der Verkehr wird über Lein und über die Brennerautobahn umgeleitet. In Gröden mussten 3 Menschen nach einem Chloraustritt in einem Hotel ins Krankenhaus. Im Schwimmbad des Wolkensteiner Hotels sind offenbar 2 Chemikalien vermischt worden und so ist Chlor ausgetreten. Mehrere Feuerwehren sind ausgerückt, darunter auch eine Gefahrguteinheit der Feuerwehr von Auer. Sie hat den Behälter mit der Chlorflüssigkeit nach draußen gebracht. Anschließend musste das Hotel ausgelüftet werden. Der Zollstreit zwischen den USA und Kanada droht zu eskalieren. Die beiden Nachbarländer haben sich ja nicht einigen können, also haben die USA Zollaufschläge von 50% für Produkte aus Kanada verhängt. Und Kanada will das nicht auf sich sitzen lassen. Man wolle nicht vor den USA einknicken, sagt der kanadische Premier Carney und kündigt Gegenzölle für US-Produkte an, und zwar ab dem 8. September. Der FC Südtirol ist gleich mit einem Sieg in die neue Saison der Serie B gestartet. Mit einem 1:0 haben die Weiß-Roten im Bozner-Drusu-Stadion gegen Virtus Entella gewonnen. Die Freude ist groß, auch weil heuer ja einiges neu ist beim FCS. Das Siegertor hat Simone Davi aus Leifers geschossen, nur 7 Minuten nachdem er eingewechselt worden war.
2: Ich bin sehr froh. Jetzt haben wir viel gewechselt und war nicht einfach. Und wir haben eine sehr, sehr gute Spiel gemacht. Wir müssen noch viel arbeiten, weil wir sind nur am Anfang.
0: Weiter geht es für den FCS nächsten Sonntag auswärts gegen Benevento. Ja, und viel Sonne erwartet uns heute wieder. Wie es mit den Temperaturen weitergeht, hören Sie gleich bei uns.
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0: Ja, bei vielen von Ihnen gibt es schon strahlenden Sonnenschein. Vereinzelt gibt es noch ein paar Hochnebelfelder, doch auch die lösen sich in den nächsten Stunden auf und dann scheint im ganzen Land die Sonne. Dazu gibt es ein paar Quellwolken, die nehmen vor allem am Nachmittag dann zu. Meistens bleiben sie aber harmlos, es sollte nur vereinzelt regnen. Kurz zu den Temperaturen, jetzt in der Früh messen wir bei Ihnen in Deutschnofen frische 10 Grad, 15 in Gargazon, 16 in Auer, 7 in Hintermartell und 12 Grad in Pfunders. Maximal werden es heute noch 24 in Sterzing und bis zu 30 Grad in Bozen.
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6: Ja, und wie immer habe ich natürlich besondere musikalische Gäste für Sie eingeladen. Ich habe Andreas Gabalier gleich zu Gast. Louis Armstrong legt auch los. Und zum Auftakt hier Elton John und Kiki Dee. Don't go breaking my heart. Einen schönen Sonntag wünsche ich. Fein, dass Sie da sind.

0: Oh yeah, sie klingt immer wunderbar bei Louis Armstrong. Die Welt ist aber nicht immer so. Aber man kann schon ein bisschen nachhelfen, gerade jetzt auch im Sommer, wenn man Urlaub hat. Beispielsweise mit einem wunderschönen Buch oder mit einem Film. Nachgedacht mit Toni Fjung.
1: Filme und Bücher öffnen dir die Tür zu einer anderen Welt. Schon nach wenigen Minuten bist du mitten im Geschehen. In einer fremden Landschaft, umgeben von neuen Klängen, berührt von Wärme, Weite, Sinnlichkeit und Leichtigkeit. Gerade im Sommer verstärken solche Geschichten oft das, was ohnehin in der Luft liegt. Die Lust am Leben, an Begegnungen, an lauen Abenden und kleinen Auszeiten. Vielleicht gibt es einen Film, der dich den Alltag vergessen lässt, oder ein Buch, das sich für dich nach Sommer anfühlt. Dann mach es dir gemütlich. Stell ein kühles Getränk bereit, nimm dir etwas zum Knabbern und tauche ein. Denn manchmal beginnt eine kleine Reise bereits auf dem Balkon, im Garten oder im Kino.

0: Baby, Baby, das ist Radio Tirol am Sonntag. Und ich finde, es ist schon ein bisschen angenehmer geworden. Und wer vielleicht auch jetzt zu nimmer ganz früher Stunde noch aufbrechen möchte in die Berge, warum denn nicht aufs Pfitscherjoch heute mal, oder?
1: Auf dem Pfitscherjoch, das ist der Startpunkt auch für weitere Touren zum Teil. Und das sind auch schon Wanderungen von einigen Stunden. Und wenn man sich da den ersten vielleicht oft ein bisschen unspektakulären Tal ankürzen kann, dann ist es halt für die Leute bärig.
0: Der Mann muss es wissen, Florian Wieser von der Tourismusgenossenschaft Sterzing Pitsch Freienfeld. Aber es muss ja nicht alles nur zu Fuß gemacht werden. Auf das Pitscherjoch kann man zwar nicht selber rauffahren, aber es gibt eine Gelegenheit.
1: Genau, also die Straße aufs Pfitscherjoch, der ist normalerweise nicht befahrbar. Der ist für den öffentlichen Verkehr eigentlich gesperrt. Da braucht man eine Sondergenehmigung, dass man da rauffahren kann. Und umso cooler ist es, wenn man da noch kann mit dem Shuttle direkt oben rauffahren und deshalb so nutzen und dann eben die Bärenwanderungen machen.
0: Es ist niemals zu spät und geben Sie sich vielleicht einen Ruck. Heute noch in die Berge. Es gibt viele wunderschöne Ziele im Radio Tiroler Land.

Ja, bei dem Mann kann man getrost sagen, das ist ein Gesamtkunstwerk. Adriano Celentano nach wie vor eine Kultfigur. Schönen Sonntag wünsche ich, hier ist Radio Tirol.

0: Kenny Loggins, Danger Zone. Und wo es gefährlich wird und wo nicht, das müssen vor allem auch Hundebesitzerinnen und Besitzer immer wieder einschätzen. Deswegen ist Training da alles.
1: Also mir zum Beispiel ist das wichtig, wenn ich mit meinem Hund spazieren gehe und ich treffe andere Leute mit Hund, dann will ich, dass mein Hund neben mir sitzt oder vernünftig neben mir hergeht und wir vernünftig an einem anderen Hund vorbeigehen können, ohne dass sie sich jetzt gegenseitig an die Gurgel gehen wollen und sich umbringen wollen.
0: Therese Waldula, sie ist Trainerin im ehrenamtlichen Hundeverein Pfotentreff in Brunnig und da sind wir gleich einmal bei einer Trainingsstunde zu Gast.
2: Ein Ausflugsziel der besonderen Art. Die Gilfenklamm in Ratschings, eine der schönsten Schluchten der Alpen. Der Besuch der Gilfenklamm bietet ein wunderbares Naturschauspiel. Über Brücken und Treppen wandert man zwischen hohen Felswänden durch die weiße Marmorschlucht. Die Gilfenklamm, der Freizeittipp für die gesamte Familie.
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0: Self-Control, das ist Radio Tirol am Sonntag. Also von nix kommt nix, das weiß natürlich keine besser als Therese Waldula, professionelle Hundetrainerin im ehrenamtlichen Verein Pfotentreff, und die weiß, wovon sie redet.
1: Also ich habe einen Dobermann und ohne Leidenschaft und ohne geht's nicht. Trainierst eigentlich 5 Tage die Woche mindestens, und die anderen 2 Tage die Woche ist jetzt auch nicht, dass du den Hund den ganzen Tag auf der Couch liegst, da musst du wirklich spazieren gehen, laufen gehen, Fahrrad fahren, dass der Hund natürlich Kondition kriegt und Ausdauer kriegt, also das ohne Leidenschaft und ohne Biss geht, das funktioniert das nie.
0: Da wird die ganze Woche hindurch geschuftet. Frauele und Hund haben im ehrenamtlichen Verein Pfotentreff jede Menge zu tun.
1: Ich bin der Meinung, dass jeder Hund eigentlich eine Erziehung braucht. Ob du das jetzt zu Hause als Privatperson, wenn du das hinkriegst, viele kriegen es hin. Du überhaupt welche, die einfach schon immer einen Hund haben oder die da. Es gibt einfach Leute, die haben ein gutes Händchen, ein gutes Gefühl. Und wenn man es halt nicht mehr hinkriegt oder Probleme hat, ist eigentlich gut, bevor man sich lange ärgert oder irgendwann sagt, so, der Hund kommt jetzt weg, dann kann man sich eigentlich helfen lassen.
0: Ja, von nichts kommt nichts. Und ich verlasse mich sowieso nicht drauf, wenn Hundebesitzer zu mir sagen, meiniger, der tut sowieso nichts.

0: nach Steinschlagstraße zwischen Weibruck und Klausen gesperrt. 3 Verletzte nach Verkehrsunfall in Algund. Es ist sonnig, örtlich gibt es noch Hochnebel. Ich bin Marlies Winkler, guten Morgen.
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0: Wir schauen zuerst ins Eisacktal. Dort ist die Straße zwischen Klausen und Weidbruck gesperrt nach einem Steinschlag. Am Abend um kurz nach 19 Uhr sind mehrere große Felsbrocken heruntergekommen und auf der Startstraße auf der Höhe Kalchgruber liegen geblieben. Die Straße ist seitdem gesperrt, der Verkehr wird über Leien und über die Brennerautobahn umgeleitet. In Algund sind am Abend bei einem Verkehrsunfall 3 Menschen verletzt worden. Um kurz vor 21 Uhr sind beim Kreisverkehr vor dem Einkaufszentrum Algo 2 Autos frontal zusammengeprallt. Die Wucht des Aufpralls war so groß, dass eines der Autos über den Gehweg ins Gebüsch vor das Einkaufszentrum geschleudert wurde. Dabei sind glücklicherweise keine Fußgänger verletzt worden. Die 3 Verletzten im Auto wurden in das Krankenhaus von Meran eingeliefert. In einem Hotel in Wolkenstein ist Chlor ausgetreten. 3 Menschen mussten deswegen ins Krankenhaus gebracht werden. Zu dem Vorfall ist es gestern gegen Mittag gekommen. Offenbar wurden im Schwimmbad des Hotels 2 Chemikalien vermischt und so konnte das Chlor austreten. Mehrere Gröner Feuerwehren, die Berufsfeuerwehr und eine Gefahrguteinheit der Feuerwehr von Auer sind ausgerückt. Sie hat den Behälter mit der Chlorflüssigkeit nach draußen gebracht. Anschließend musste das Hotel ausgelüftet werden. Wenn 2 Nachbarländer sich streiten, ist das nie gut. Schlimmer noch, wenn einer der Nachbarn US-Präsident Trump ist, der wieder mal seine Zollkeule schwingt. Kanada trifft es hart. 50% Zollaufschläge gibt es künftig bei der Einfuhr in die USA auf Möbel, Wein und Hockeyschläger. Das will Kanada nicht auf sich sitzen lassen. Ab dem 8. September gibt es Gegenzölle, kündigt der kanadische Premier Carney an. Einige Experten befürchten mittlerweile, dass es zwischen den USA und Kanada zu einem Handelskrieg kommen könnte. Zum Sport. Der FC Südtirol hat das Auftaktspiel in die neue Saison der Serie B gewonnen. Die Weiß-Roten haben gegen Virtus Entella mit einem 1:0 das Spiel beendet. Für die Zuschauer im Bozner-Drusu-Stadion blieb es lange spannend. Das entscheidende Tor von Simone Davi aus Leifers ist erst in der 90. Minute gefallen. Der technische Direktor und ehemalige Kapitän des FCS, Hannes Fink, sagt:
2: An der Fußballidee sind wir beim Arbeiten, es braucht ein bisschen Zeit, aber was mir gut gefallen hat, ist, wie die Mannschaft das Spiel heute klappert und deswegen denke ich, dass der Sieg verdient ist.
0: Das nächste Spiel bestreitet der FCS am nächsten Sonntag auswärts gegen Benevento. Und die Hochnebel lösen sich bald auf. Wie es dann mit dem Wetter weitergeht, hören Sie gleich bei uns.
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0: Ja, teilweise ist es noch frisch an diesem Sonntagmorgen. In Kovara messen wir 10 Grad, 15 in Jenesien, 13 in Doblach und in Olten-Weißbrunn 9 Grad. Maximal werden es heute noch 24 bis 30 Grad. Bei vielen von uns gibt es schon strahlenden Sonnenschein. Vereinzelt gibt es noch ein paar Hochnebelfelder und Wolken. Doch auch die lösen sich in den nächsten Stunden auf und wir bekommen im ganzen Land viel Sonne. Dazu gibt es noch ein paar Quellwolken, die nehmen vor allem am Nachmittag dann zu. Meist bleiben sie harmlos, vereinzelt kann es aber etwas regnen.
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6: Oh, da gibt's richtig viel von der schönsten Musik aller Zeiten. Ich habe beispielsweise mit dabei die Pet Shop Boys, ABBA geht natürlich auch am Sonntag immer. Und dann die berühmteste Rockröhre, Gianna Nannini.

Ja, ich hoffe, dass Sie beim Wühlen in die Kissen an diesem Sonntagmorgen jetzt nicht gestört werden. Ich meine, dazu ist der Sonntag ja da. Und wenn jemand fragt, was soll das, sagen Sie im Radio, hat er gesagt, wir dürfen ein bisschen länger heute. Schönen Sonntag.

0: Kuschelmoment am Sonntag. Passt mit Richard Marx wunderbar. Und damit das am Abend auch so nett weitergeht, hier sind die Tipps für Sie.
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1: Anstoßen, feiern, ratschen, tanzen. 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Mit ganz viel guter Stimmung, Musik natürlich, einem guten Kicker, ein überdachter Festplatz beim Pavillon Haus Sexten. 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Oder Kastelrutter Dorffest im Dorfzentrum. Ja, auch da geht die Post ab. Bis spät am Abend. Keine Frage. Schönen Sonntag, Südtirol.

dann bekommen auch diejenigen, die gestern bei der Grillparty ein bisschen länger angehalten haben, schon ein Smiley ins Gesicht bei der Musik. Das ist Radio Tirol und die Bad Shop Boys, die setzen noch eins drauf.

0: Den muss man bis zum Ende genießen, diesen Song von den Bad Shop Boys. Hier ist Radio Tirol. Der Almsommer 2026, der geht so langsam auf die Zielgeraden und wird als einer der heißesten in Erinnerung bleiben.
1: Für die Kühe ist heuer schon wirklich hart auch die ganzen Ungeziefer, was ja die Temperatur mit sich bringt, Fleugen, Mucken, und das ist alles eine Herausforderung für eine Kuh, wenn man einen guten Hirt hat, was da fest drauf schaut, dass die Kühe gesund sein, nachher kann man auch selber so noch gut machen.
0: Christian Leitner ist Gastwirt und Sender im Oldental, und man muss sich eben auch in der Höhe an die Hitze gewöhnen. Und noch dauert ein bisschen der Almsommer 2026.

0: nach dem Bergmann. Und damit wieder von den Nächern hinunter in die Kuchel, weil da wird nach wie vor mächtig eingekocht. Und Radio Dr. Christian Tülle ist davon hellauf begeistert.
1: Man nimmt ein bisschen von der Saison, in der man es eingekocht hat, mit in den Winter. Und das wirkt vielleicht auch noch mal gut auf unsere Seele.
0: Wie so oft eine wunderbare Idee vom Radiodoktor. Und wenn Sie Lust und Zeit haben, dann würde ich sagen, machen wir die besten Früchte des Sommers gleich zusammen winterfest.
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0: Radio Tirol am Sonntag. Schön, dass Sie da sind. Und im Moment ist es ja so, der Garten, der liefert uns wahnsinnig viel. Aber so alles auf einmal kann man natürlich nicht genießen. Zum Glück gibt es da die Möglichkeit, Marmeladen und Kompotte zu erzeugen.
1: Wir können selbst auswählen, welches Obst und welche Frucht wir verwenden. Wir schauen auf den Reifegrad der Frucht. Das ist ja auch ganz entscheidend, zum Beispiel bei der Marillenmarmelade. Dann können wir entscheiden, wie viel Zucker wir dazugeben. Wir lassen alles andere weg oder geben ein bisschen Zimt dazu. Wir können natürliche Zusatzstoffe verwenden, wie das Pektin zum Beispiel, das die Marmelade fester macht. Und wir können darauf verzichten, Aromastoffe dazuzugeben oder Verdickungsmittel, Säurungsmittel, die ganz, ganz häufig in den gekauften Marmeladen enthalten sein können.
0: Ja, und da ist ein ganz wichtiges Stichwort gefallen, Herr Doktor. Weniger Zucker ist dann meistens auch ein bisschen gesünder und man kann auf das Pektin zurückgreifen.
1: Es hilft, die Marmeladen länger haltbar zu machen. Es macht sie fester und damit angenehmer beim Streichen natürlich. Sie gelieren extrem gut und Pektin ist ein löslicher Ballaststoff und das hat wiederum die Vorteile für die Darmflora. Es senkt sogar den Cholesterinspiegel und führt auch zu einer Regulierung des Blutzuckerspiegels.
0: Marmeladen und Kompotte winterfest machen. Am besten natürlich in der Küche von Radio Dr. Christian Thüle. Alle Tipps und Rezepte finden Sie immer unter Gesundes Südtirol hier bei uns.
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0: Unfall mit Fahrerflucht in Bozen, Ermittlungen laufen weiter. Salvini will keine Migranten aus Deutschland zurücknehmen. Und einen Mix aus Sonne und Wolken gibt es heute. Ich bin Marlies Winkler, schönen Vormittag.
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0: Die Polizei in Bozen sucht nach dem Unfall im Viertel Don Bosco weiter nach dem Autofahrer, der Fahrerflucht begangen hat. Es geht um den Unfall von Freitagabend. Das Auto hat an einer Kreuzung ein Motorrad gerammt, das dann wiederum eine 79-jährige Fußgängerin getroffen hat. Die Seniorin wurde dabei erheblich verletzt. Die gute Nachricht, der Zustand der Frau hat sich mittlerweile gebessert. Sie schwebt nicht mehr in Lebensgefahr. Italien will bis auf Weiteres keine Migranten aus Deutschland zurücknehmen. Das sagt Vizeministerpräsident Matteo Salvini. Deutschland habe nicht das Recht dazu.
2: La Germania non ha diritto di mandarci indietro un solo immigrato irregolare fino a che ci sono delle navi di ONG tedesche in giro per il Mediterraneo a scaricare migliaia di clandestini in Italia e in Europa.
0: Salvini begründet das damit, dass deutsche Hilfsorganisationen mit Schiffen Flüchtlinge im Mittelmeer aufnehmen und dann nach Italien bringen würden. Mehrere EU-Länder, darunter Deutschland, Österreich und die Schweiz, haben ja angekündigt, Migranten nach Italien zu schicken. Und zwar, weil diese seit Juni in dem EU-Land Asyl beantragen müssen, wo sie als erstes angekommen sind. Und das ist eben oft Italien. In Nordtirol ist ein deutscher Alpinist beim Bergsteigen tödlich verunglückt. Der 64-Jährige ist in Ginzling im Bezirk Schwaz rund 80 Meter in die Tiefe gestürzt. Er befand sich mit seinem Sohn und seinem Neffen auf dem Abstieg vom Olperer. Die Rettungskräfte haben noch versucht, den Mann wiederzubeleben, waren aber erfolglos. Er musste schließlich tot geborgen und ins Tal geflogen werden. In Island geht es derzeit wieder um die Frage, ob man Mitglied der EU werden will. Das wird in Island ja schon seit Jahren diskutiert. Das erste Mal um eine Mitgliedschaft angefragt hat die Insel schon 2009. Dann gab es jahrelang eine Regierung, die EU-skeptisch war. Die aktuelle Regierung steht Europa wieder offener gegenüber. Nun dürfen die Isländer also entscheiden, ob wieder über einen EU-Beitritt verhandelt werden soll. Das Referendum findet am kommenden Samstag statt. Das Ergebnis dürfte knapp ausfallen, denn die Isländer sind bei der EU-Frage zwiegespalten. Ja, die Sonne zeigt sich in immer mehr Landesteilen. Wie es heute mit dem Wetter weitergeht, hören Sie gleich bei uns.
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0: Ja, bei vielen von uns scheint mittlerweile die Sonne. Die Wolken und Hochnebelfelder haben sich verzogen. Wo das noch nicht der Fall ist, wird das in den nächsten Stunden auch noch passieren. Dann bekommen wir für einige Stunden einen Mix aus Sonne und Wolken. Am Nachmittag bilden sich dann wieder mehr Quellwolken. Die Schauerneigung bleibt heute aber gering. Werfen wir einen Blick auf die aktuellen Temperaturen. In Meran messen wir 20 Grad, 18 in Naturns, in Benz 13, in Kaltern-Oberplanitzing 19. Und in Mühlwald 15 Grad. Maximal werden es heute noch 24 bis 30 Grad.
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7: Ja, weil auf den Straßen schon ein bisschen viel los ist, habe ich gehört, würde ich sagen, wir schicken Ihnen die schönste Musik aller Zeiten ins Auto. Dann wird das Warten ein bisschen einfacher und gemütlicher.

auch wenn sie leider Gottes nicht mehr lebt. Aber das Gänsehaut-Feeling, das mir diese Frau auf die Haut gezaubert hat, in der Münchner Olympiahalle, das werde ich nie vergessen.

0: Ja, da gibt's viel Herzbeben, wenn die Frau auf der Bühne ist. Haben aber auch viele Kids und Jugendliche derzeit in der Lichtenburg in Nals. Die Musicalwochen haben es in sich und auch Isabel Ellemund angezogen.
1: So klingen die Vorbereitungen für das heurige Musical beim gemeinsamen Gesangstraining. Eine besondere Zeit, sagt Gesangsreferentin Isabella Stricker.
2: Man schweißt da voll zusammen, man verbringt Stunden miteinander, man schwitzt gemeinsam, man lacht gemeinsam, man erlebt ganz verschiedene Emotionen. Man arbeitet gemeinsam auf den Musicalabend hin, kreiert eine neue Story, lernt Tänze, lernt neue Songs und das gefällt mir voll gut.
1: Eine Woche lang komplett in eine andere Welt eintauchen, gehört für einige zum Fixprogramm im Sommer dazu. Sogar der Urlaub wird um diese Woche herum geplant. So ist es bei dir, Jasmin. Du bist schon seit 12 Jahren mit dabei.
3: Es ist einfach jedes Jahr ein Highlight für uns, so zu kommen. Das Musical spielen tue ich voll gern und mit singen und tanzen zusammen. Das ist einfach etwas, was mir brutal gut gefällt. Und deshalb bin ich auch so lange dabei und es macht einfach richtig Spaß.
1: In dieser Woche geht es nicht nur um die musikalische Leistung, es entstehen echte Freundschaften, die über viele Jahre andauern. Mavi, du bist heuer das erste Jahr mit dabei und bist begeistert.
4: Man wird einfach so in die Gruppe aufgenommen, als wäre man schon seit Jahren dabei, was voll cool ist. Man wird beim Tanzen und beim Singen und egal was ist, von allen unterstützt und auch von den Referenten, voll nett, alle werden wir auch außer gefordert, unser Bestes zu geben und noch mehr.
1: Ja, und wir lassen euch jetzt weiter proben.

0: Immer wieder ein musikalisches Erlebnis. Alban und Romina Bauer, Charazan, schönen guten Morgen. Es ist der 23. August. Oder haben wir schon Advent?
1: Wir bestellen Weihnachten schon Anfang von Jahr. Und dann für den August eben haben wir hauptsächlich die Adventskalender. Und im Oktober starten wir noch schon mit der Weihnachtsausstellung. Viele kommen auch alle Jahr wieder, weil sie wissen, wir haben sie alle ausgestellt.
0: Ja, man kann natürlich schon ein bisschen vorsorgen. Wie würden Sie das machen?
2: Bei 35 oder 38 Grad jetzt Adventskalender zu kaufen? Nein, ich nicht.
3: Da kommt man auch noch nicht in die entsprechende Stimmung. Und wir haben es kürzlich auch davon gehabt, von einem Supermarkt, wo es schon Lebkuchenartikel bei uns gibt. Und das finden wir einfach viel zu früh und auch nicht schön.
4: Auf gar keinen Fall, finde ich unmöglich, weil es nicht die Jahreszeit ist.
0: Naja, lassen wir Ochs und Esel und die Schafen auf der Alm um, solange es geht. Und freuen wir uns, wenn der Sommer noch ein bisschen länger anhält. Und wer vorsorgen möchte, der kann es natürlich rechtzeitig tun.

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beim Wandern, beim Laufen, beim Radlfahren oder doch im Auto. Sie können uns ganz einfach mitnehmen. Dann haben Sie die schönste Musik aller Zeiten gleich mit dem Gepäck. Das ist Radio Tirol am Sonntag. Schön, dass Sie da sind.

0: 11 Uhr.
1: Viel Geduld braucht es heute auf unseren Straßen. Polizei in Bozen fahndet weiter nach Fluchtfahrern. Und es ist sonnig mit ein paar Wolken. Ich bin Marlies Winkler. Schönen Sonntagvormittag.
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1: Es ist wieder einiges los auf unseren Straßen und heute brauchen Autofahrer besonders viel Geduld. Es wird einer der verkehrsreichsten Tage des Jahres. Viele sind zu Ausflügen unterwegs. Hinzu kommt die An- und Abreise der Touristen. Besonders kritisch wird es heute wieder auf den klassischen Achsen, den Staatsstraßen im Bustertal und im Finchgau. Und auch auf der Brennerautobahn ist heute mit sehr starkem Verkehr zu rechnen, und zwar in beiden Fahrtrichtungen. Die Polizei in Bozen fahndet nach einem Unfall weiter nach dem Fluchtfahrer. Es geht um den Unfall von Freitagabend im Viertel Don Bosco. Der Fahrer hat mit seinem Auto an einer Kreuzung ein Motorrad gerammt und das hat dann wiederum eine 79-jährige Fußgängerin getroffen. Die Seniorin wurde dabei erheblich verletzt. Die gute Nachricht, der Zustand der Frau hat sich gebessert. Sie schwebt mittlerweile nicht mehr in Lebensgefahr. Italien will keine Migranten aus Deutschland zurücknehmen, das sagt Vizeministerpräsident Matteo Salvini. Deutschland habe nicht das Recht dazu, sagt Salvini auf einer Veranstaltung. Deutsche Hilfsorganisationen würden mit Schiffen Flüchtlinge im Mittelmeer aufnehmen und nach Italien bringen. Dine Klimach berichtet.
2: Theoretisch muss Italien nach den neuen EU-Regeln die Menschen aufnehmen, weil jeder Migrant in dem EU-Land einen Asylantrag stellen muss, das er zuerst betreten hat. Deshalb wollen Deutschland und andere Länder Migranten wieder zurückschicken, die über die italienische Küste in die EU kamen. Trotzdem hat Rom seit Inkrafttreten des neuen Pakts Mitte Juni keinen einzigen Migranten aus Deutschland zurückgenommen. Italien sagt, das Aufnahmesystem ist komplett überlastet.
1: Die EU könnte vielleicht ein neues Mitglied bekommen, und zwar Island. Da wird ja schon seit Jahren darüber diskutiert. Das erste Mal um eine Mitgliedschaft angefragt hat Island schon 2009. Dann gab es jahrelang eine Regierung, die EU-kritisch war. Die aktuelle Regierung steht Europa aber wieder offener gegenüber. Nun dürfen die Isländer selbst entscheiden, ob wieder über einen EU-Beitritt verhandelt werden soll. Das Ergebnis dürfte knapp ausfallen, denn die Isländer sind bei der EU-Frage zwiegespalten. Das Referendum findet am kommenden Samstag statt. Ja, die Wolken haben der Sonne fast überall Platz gemacht. Wie es mit dem Wetter weitergeht, hören Sie gleich bei uns.
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1: Ja, im Tal scheint mittlerweile fast überall die Sonne. Ein bisschen hartnäckiger halten sich die Wolken auf den Bergen. Es bleibt heute bei diesem Mix aus Sonne und Wolken. Am Nachmittag gibt es ein paar Quellwolken mehr, die bleiben aber meist harmlos. Dazu Höchstwerte von 24 bis 30 Grad. Gerade messen wir bei Ihnen in Kolmern 21 Grad, 18 im Bruneck, 14 am Karabas und 15 in Radein. Auch morgen bleibt es recht freundlich mit viel Sonne. Am Nachmittag sind dann einzelne Gewitter möglich.
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0: Italien will Autofahren für ältere Senioren einschränken. Sehr starken Verkehr gibt es heute im ganzen Land. Und dazu ist es sonnig mit ein paar Wolken. Ich bin Marlies Winkler. Schönen Sonntag.
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0: Italien will strengere Regeln für Autofahrer über 85 Jahren einführen. Und zwar sollen sie nicht mehr auf Autobahnen fahren dürfen. Für sie soll es eine Promillegrenze von 0,0 geben. Und die Senioren über 85 sollen nur noch in einem Radius von 100 Kilometern von ihrem Wohnort herumfahren dürfen. Diese Vorschläge kommen vom Verkehrsministerium in Rom. Jetzt sind die Verkehrsverbände am Zug. Sie haben 3 Wochen Zeit, um ihre Meinung dazu abzugeben. Bis es also tatsächlich zu einem Dekret kommt und diese Regeln möglicherweise in Kraft treten, könnte es noch etwas dauern. Geduld brauchen heute jedenfalls alle Autofahrer, egal wie alt sie sind. Auf unseren Straßen ist wieder viel los. Heute wird einer der verkehrsreichsten Tage des Jahres. Zahlreiche Touristen reisen an oder ab. Dazu kommen noch alle, die einen Tagesausflug machen. Auf der Brennerautobahn ist heute mit sehr starkem Verkehr zu rechnen, und zwar in beiden Fahrtrichtungen. Kritisch ist es heute auch wieder auf den klassischen Achsen, den Staatsstraßen im Bustertal und im Finchgau. Sie sind überlastet. Während es bei uns mittlerweile etwas abgekühlt hat, ächzen einige europäische Länder weiter unter der Hitze. In Griechenland stehen wieder einige Tage mit bis zu 40 Grad an. Die Behörden warnen auch die vielen Touristen, die gerade dort sind. Daki Zafos berichtet für uns aus Athen.
2: In Athen wurden klimatisierte Hallen geöffnet für Einwohner, die keine Klimaanlage zu Hause haben. Für herrenlose Tiere gibt es mehr als 130 Trinkstellen. Die Behörden raten besonders Touristen, die direkte Sonne zu meiden und ausreichend Wasser zu trinken. Auf keinen Fall fettige Nahrung und Alkohol zu sich nehmen, sagen die Ärzte. Die Hitzewelle soll mindestens 10 Tage dauern.
0: In Venedig gibt es mittlerweile ja einige selbsternannte Taschendiebjäger. Wahrscheinlich haben Sie die Videos in den sozialen Medien gesehen, wo diese versuchen, Touristen zu warnen, etwa indem sie Pickpocket, also Taschendieb, rufen. Ein YouTuber fällt zuletzt allerdings mit fragwürdigen Aktionen auf. Er verfolgt die mutmaßlichen Taschendiebe, markiert sie mit roter Farbe oder besprüht sie mit Wasser. Das hat schon zu mehreren Auseinandersetzungen geführt. Deswegen gibt es für den YouTuber jetzt Kritik vom Bürgermeister von Venedig. Derartige Aktionen würden dem Image von Venedig schaden. Selbstjustiz sei nicht der richtige Weg. Ja, der richtige Weg führt uns heute jedenfalls nach draußen. Mit der Sonne wird's fein. Unser Wetterausblick gleich.
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0: Mit der Sonne wird's nach dem frischen Start in den Tag langsam wärmer. 24 Grad messen wir in Brixen, 18 in Wolkenstein, 21 in Olang und 23 in Naturns. Es bleibt heute bei dieser Mischung aus Sonne und Wolken. Am Nachmittag entstehen neue Quellwolken, die bleiben aber meist harmlos. Dazu gibt's Höchstwerte von 24 bis 30 Grad. Auch morgen bleibt es recht freundlich mit viel Sonne. Am Nachmittag sind dann einzelne Gewitter dabei.
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0: 13 Uhr.
1: Meran will weniger Reisebusse ins Zentrum. Und Italien will Autofahren für ältere Senioren einschränken. Heute gibt es einen Mix aus Sonne und Wolken. Ich bin Marlies Winkler. Schönen Sonntag.
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1: Ja, was passiert, wenn unsere Straßen überlastet sind? Das sehen wir in diesen Tagen. In Meran geht es derzeit unter anderem darum, die Situation mit den Reisebussen zu lösen. Ab Dezember sollen erste Buslinien angepasst werden, damit Busse nicht mehr ins Zentrum fahren. Derzeit halten ja viele Reisebusse beim Dermenplatz. Die Stadt Meran und Vertreter der Fachgruppe Transport im LVH diskutieren gerade über Alternativen. Im Raum stehen etwa der Bereich beim Pferdereinplatz und der Fußballplatz in Sinich. Langfristig sollen Reisebusse dann nur noch beim neuen Meraner Mobilitätsknoten anhalten. Beim heutigen Busparkplatz. Italien will strengere Regeln für Autofahrer über 85 Jahren einführen. Und zwar sollen sie nicht mehr auf Autobahnen fahren dürfen. Für sie soll eine Promillegrenze von 0,0 gelten. Und die Senioren über 85 sollen nur noch in einem Radius von 100 Kilometer zum eigenen Wohnort herumfahren dürfen. Diese Vorschläge kommen vom Verkehrsministerium in Rom. Jetzt sind die Verkehrsverbände am Zug. Sie haben 3 Wochen Zeit, um ihre Meinung dazu abzugeben. Bis es also tatsächlich zu einem Dekret kommt und diese Regeln möglicherweise in Kraft treten, könnte es noch etwas dauern. Wir schauen nach Venedig. Da gibt es ja mittlerweile einige selbsternannte Taschendiebjäger. Wahrscheinlich haben Sie auch die Videos in den sozialen Medien gesehen, wo diese versuchen, Touristen zu warnen, etwa indem sie Pitbocket, also Taschendieb, rufen. Ein YouTuber fällt zuletzt allerdings mit etwas fragwürdigen Aktionen auf. Er verfolgt die mutmaßlichen Taschendiebe, markiert sie mit roter Farbe oder besprüht sie mit Wasser. Das hat schon zu mehreren Auseinandersetzungen geführt. Deswegen gibt es für den YouTuber jetzt Kritik vom Bürgermeister von Venedig. Derartige Aktionen würden dem Image von Venedig schaden. Selbstjustiz sei nicht der richtige Weg, so der Bürgermeister. In Griechenland steht die nächste Hitzewelle an. Erwartet werden wieder einige Tage mit bis zu 40 Grad. In Athen sind klimatisierte Hallen eingerichtet worden für Bewohner, die keine Klimaanlage zu Hause haben. Die Behörden warnen vor allem auch die Touristen. Sie sagen, Touristen sollen nicht direkt in die Sonne gehen, genug Wasser und keinen Alkohol trinken. Zudem ist es extrem trocken, deshalb herrscht in vielen Teilen Griechenlands erhöhte Waldbrandgefahr. Ja, bei uns ist es um ein paar Grad kühler, die Temperaturen und unser Wetterausblick gleich.
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1: Ja, über den Bergen halten sich noch ein paar hartnäckige Wolken. Im Rest des Landes gibt es jetzt vielerorts strahlenden Sonnenschein. Dazu wärmt es auf. Wir messen 26 Grad in Burgstall, 25 in Kollmann, in Doblach 19 und in Sulden 16 Grad. Es bleibt heute bei dieser Mischung Sonne und ein paar Wolken. Am Nachmittag entstehen noch ein paar Quellwolken zusätzlich. Die Schauerneigung bleibt aber gering. Die Temperaturen erreichen heute maximal 24 bis 30 Grad. Morgen wird das Wetter dann ähnlich. Wir bekommen wieder diesen Mix aus Sonne und Wolken. Morgen Nachmittag sind dann einzelne Gewitter möglich. Die Temperaturen dazu erreichen dann höchstens 25 bis 30 Grad.
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0: 14 Uhr.
1: Kalterer See, Suchaktion nach Person im Wasser. Filpian Transporter samt Bagger umgekippt. Und es bleibt sonnig mit ein paar Wolken. Ich bin Marlies Winkler, schönen Nachmittag.
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1: Wir schauen zuerst zum Kalterer See. Dort läuft gerade eine große Suchaktion. Person im Wasser lauten die Einsatzstichworte. Mehrere Feuerwehren der Umgebung sind ausgerückt, ebenso die Taucher der Berufsfeuerwehr. Einige Feuerwehrleute suchen den See mit einem Boot ab. Auch aus der Luft wird gesucht. Der Hubschrauber Pelikan 1 kreist über dem See. Der Alarm ist um 12.40 Uhr eingegangen. Wenig Schlaf bekommen haben heute Nacht die Feuerwehrleute von Filpian und Derlan. Auf der Meraner Straße in der Nähe der Seilbahnstation von Filpian ist in einer Kurve ein Transporter umgekippt. Dabei ist auch der Bagger, den er geladen hatte, auf die Straße geschleudert worden. Der Fahrer konnte sich selbst aus dem Fahrzeug befreien. Er hat sich leicht verletzt und ist in das Krankenhaus von Bozen gebracht worden. Der Alarm ist um kurz nach 1 Uhr eingegangen. Die Aufräumarbeiten haben mehrere Stunden gedauert. Einige Orte in Südtirol ersticken im Verkehr, manchmal geht fast gar nichts mehr weiter. In Meran geht es derzeit unter anderem darum, die Situation mit den Reisebussen zu lösen. Ab Dezember sollen erste Buslinien angepasst werden, damit Busse nicht mehr ins Zentrum fahren. Derzeit halten ja viele Reisebusse beim Thermenplatz. Die Stadt Meran und Vertreter der Fachgruppe Transport im LVH diskutieren gerade über Alternativen. Im Raum stehen etwa der Bereich beim Pferderennplatz und der Fußballplatz in Sinig. Langfristig sollen Reisebusse dann nur noch beim neuen Meraner Mobilitätsknoten anhalten beim heutigen Busparkplatz. In Deutschland drohen Bahngewerkschaften damit, den Zugverkehr ab Jänner komplett lahmzulegen. Sie fordern, dass die Politik noch dieses Jahr härtere Strafen einführt für Angriffe auf Zugbegleiter. Sollte das nicht passieren, will das Personal ab Jänner streiken. David Riemer berichtet aus Berlin.
2: Anfang Februar war ein Schaffner in einem Regionalexpress von einem Fahrgast bei einer Ticketkontrolle angegriffen und tödlich verletzt worden. Seitdem fordert die EVG mehr Sicherheit für Zugbegleiter und erhöht jetzt den Druck. Deutliche Worte dazu vom Vorsitzenden des Gesamtbetriebsrats bei DB Regio Damde in der Bild. Es reicht, statistisch gesehen werden jeden Tag 8 Kollegen im Dienst angegriffen. Keiner weiß vor seiner Schicht, ob er wieder gesund nach Hause kommt.
1: Viele Südtirolerinnen und Südtiroler gehen noch gerne in die Bibliothek. Die Besuche und Entlehnungen haben sogar zugenommen. Das zeigt eine Erhebung des Landesstatistikamtes Astat. Insgesamt wurden letztes Jahr mehr als 2,3 Millionen Besuche gezählt. Fast jeder fünfte Südtiroler war mindestens einmal in einer Bibliothek, um sich etwas auszuleihen. In Südtirol gibt es 10 Talschaftsbibliotheken, 49 hauptamtliche und 61 ehrenamtlich geführte. Über 2000 Ehrenamtliche helfen mit. Ja, Sonne und ein paar Quellwolken begleiten uns durch diesen Nachmittag. Wie das Wetter morgen wird, hören Sie gleich.
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1: Es lässt sich heute gut aushalten draußen in der Sonne. 23 Grad hat es gerade in Sterzing, 25 in St. Martin in Passaia, 26 in Auer und in Sant in Taufers 24 Grad. Jetzt am Nachmittag bilden sich noch ein paar Quellwolken. Die Schauerneigung bleibt aber gering bei Höchstwerten von 24 bis 30 Grad. Morgen gibt es in der Früh wieder Hochnebel, der am Vormittag auflockert. In der Folge dann wieder Sonne mit ein paar Quellwolken. Im Laufe des Nachmittags und am Abend bilden sich dann stellenweise Gewitter. Die Temperaturen bleiben auch morgen konstant mit Höchstwerten von 25 bis 30 Grad.
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0: 15 Uhr.
1: Philpian-Transporter samt Bagger umgekippt. Großeinsatz am Kalterer See, Person im Wasser. Und Sonne und Wolken wechseln sich ab. Ich bin Marlies Winkler, schönen Sonntagnachmittag.
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1: Heute Nacht hat es für die Feuerwehrleute von Philpian und Derlan einen schwierigen Einsatz gegeben. Auf der Meraner Straße in der Nähe der Seilbahnstation von Philpian ist in einer Kurve ein Transporter umgekippt. Dabei ist auch der Bagger, den er geladen hatte, auf die Straße geschleudert worden. Der Fahrer konnte sich selbst aus dem Fahrzeug befreien. Er hat sich leicht verletzt und ist in das Krankenhaus von Bozen gebracht worden. Der Alarm ist um kurz nach 1 Uhr nachts eingegangen. Die Aufräumarbeiten haben mehrere Stunden gedauert. Auch am Kalterer See sind mehrere Feuerwehren zu einer Suchaktion ausgerückt. Um 12.40 Uhr ist der Alarm eingegangen. Eine Person wurde im Wasser vermisst. Im Einsatz standen mehrere Feuerwehren der Umgebung, auch die Taucher der Berufsfeuerwehr. Zeitweise haben die Feuerwehrleute sowohl im See als auch mit einem Hubschrauber von der Luft aus gesucht. Viele Zugbegleiter fühlen sich nicht mehr sicher. Bei uns fahren ja mittlerweile in einigen Zügen Sicherheitsmitarbeiter mit, um Kontrolleure zu schützen. In Deutschland fordern Bahngewerkschaften von der Politik nun härtere Strafen bei Angriffen auf Zugpersonal. Sie sollen noch heuer kommen. Wenn nicht, dann wollen die Angestellten ab Jänner streiken und somit den Zugverkehr komplett lahmlegen. In Deutschland gibt es im Durchschnitt jeden Tag 8 Angriffe auf Bahnangestellte. Viele Südtirolerinnen und Südtiroler gehen noch gerne in die Bibliothek. Die Besuche und Entlehnungen haben sogar zugenommen. Das zeigt eine Erhebung des Landesstatistikamtes Astat. Insgesamt wurden letztes Jahr mehr als 2,3 Millionen Besuche gezählt. Fast jeder fünfte Südtiroler war mindestens einmal in einer der Bibliotheken, um sich etwas auszuleihen. In Südtirol gibt es 10 Hauptbibliotheken, 49 Hauptamtliche und 61 Ehrenamtliche. Über 2000 Freiwillige helfen mit. Ja, und durch den Nachmittag geht es mit viel Sonne und ein paar Quellwolken. Wie es mit den Temperaturen weitergeht, hören Sie gleich bei uns.
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1: Sonne und Wolken wechseln sich ab. Dazu messen wir 25 Grad in Schlanders, 24 in Sterzing, in Deutschnofen 18 und 21 Grad in Fülnes. Morgen gibt es in der Früh wieder Hochnebel, die verziehen sich dann aber im Laufe des Vormittags. Dann gibt es wieder viel Sonnenschein und dazu ein paar Quellwolken im Laufe des Nachmittags und am Abend können morgen dann ein paar Gewitter niedergehen. Die Temperaturen bleiben konstant, es gibt auch morgen wieder Höchstwerte zwischen 25 und 30 Grad.
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0: 16 Uhr.
1: Suchaktion beendet, Person im Kalterer See wohlauf gefunden. Rückführungen, Italien und Deutschland streiten sich weiter. Und es ist sonnig mit ein paar Wolken. Ich bin Mandy Winkler, schönen Sonntagnachmittag.
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1: Entwarnung kommt vom Kalterer See. Mehrere Feuerwehren waren dort ja zu einer Suchaktion ausgerückt. Die vermisste Person ist nun wohlauf im Wasser gefunden worden. Besucher haben am See den Notruf abgesetzt zu Mittag. Sie haben gesehen, wie die Person von einem Stand-Up-Paddle ins Wasser gefallen ist und dann nicht wieder aufgetaucht. Taucher der Berufsfeuerwehr rückten aus und mit einem Hubschrauber wurde aus der Luft gesucht. Italien und Deutschland werden sich nicht einig bei der Rückführung von Flüchtlingen nach Italien. Seit Wochen geht es hin und her. Jetzt sagt Vizeministerpräsident Salvini, Italien werde keinen einzigen Flüchtling aus Deutschland zurücknehmen, solange deutsche Hilfsorganisationen im Mittelmeer unterwegs seien. Deutschland hingegen verweist auf bestehende EU-Regelungen. Christoph Sato berichtet.
2: Italiens rechte Dreierkoalition von Ministerpräsidentin Giorgia Meloni begründet ihre Haltung damit, dass deutsche Hilfsorganisationen seit Jahren auf dem Mittelmeer immer wieder Bootsflüchtlinge an Bord nehmen, um sie dann in italienische Häfen zu verschiffen. Angeblich kamen auf diese Weise allein seit Jahresbeginn 2200 Migranten ins Land. Rom verlangt nun, dass diese Zahl mit der Zahl der möglichen Rückkehrer aus Deutschland verrechnet wird und besteht auf einem Ausgleich aus Berlin.
1: Anfang September wollen sich die beiden Innenminister zu einer Aussprache treffen. Wir schauen in die Ukraine. Dort will Präsident Volodymyr Zelensky während des Krieges keine Neuwahlen. Der ehemalige ukrainische Verteidigungsminister hatte diese gefordert. Zelensky sagt, Wahlen wären gerade ein großes Risiko und würden die Ukraine spalten. Wegen des Kriegsrechts gibt es in der Ukraine seit 2022 keine Wahlen mehr. Zurück nach Südtirol. Hier soll die Straße ins Sarntal sicherer werden. Gerade werden mehrere Steinschlagschutzbarrieren angebracht. 3 von insgesamt 8 sind nun fertig. Sie sollen verhindern, dass bei Steinschlägen Felsbrocken auf die Straße kommen. Ab der 2. Septemberwoche beginnen dann auch die Arbeiten zur Verbreiterung der Straße. Dann wird es zeitweise auch zu Einschränkungen kommen. Deshalb beginnen die Bauarbeiten hierfür erst nach dem beliebten Sanner Kirchtag. Ja, Sonne und Wolken, an diese Kombination können wir uns fast schon gewöhnen. Mehr dazu gleich in unserem Wetterausblick.
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1: Ja, in die neue Woche starten wir mit einem ähnlichen Wettermix wie heute. Morgen in der Früh gibt es wieder Hochnebel. Die werden sich im Laufe des Vormittags auflösen. Dann gibt es tagsüber wieder viel Sonne und ein paar Quellwolken. Am Nachmittag und Abend sind dann Gewitter möglich. Dazu gibt es Höchstwerte von 25 bis 30 Grad. Heute gibt es ebenfalls diesen Mix aus Sonne und Wolken. Jetzt am Nachmittag kommen aber ein paar Quellwolken dazu. In Covara messen wir gerade 20 Grad, 29 in Bozen, 26 in Laas, in Niederdorf 22 und 20 Grad im Flersch.
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0: 17 Uhr.
1: Bozen, Touristen von Ast getroffen und verletzt. Suchaktion im Kalterer See endet glimpflich. Und Sonne und Wolken erwarten uns auch morgen wieder. Ich bin Marlies Winkler, schönen Sonntagnachmittag.
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1: In Bozen sind mehrere Passanten von einem Ast getroffen worden. Das alles ist im Berloffer Park passiert, vor dem Walterpark in Richtung der Laurinstraße. Ein großer Ast ist von einem Baum abgebrochen und aus rund 8 Metern Höhe heruntergekracht. 3 italienische Touristen sind dabei leicht verletzt worden. Die Stadtgärtnerei Bozen wird nun alle Bäume in der Zone kontrollieren, um zu verhindern, dass sowas nochmal passiert. Schutzhütten und Biwaks in den Dolomiten könnten bald geschlossen bleiben. Damit droht der italienische Alpenverein CAI. Und zwar deshalb, weil Besucher immer öfter Schaden in den Hütten anrichten. In den Dolomiten im Belluno ist es zuletzt öfter vorgekommen, dass Seiten aus dem Schutzhüttenbuch herausgerissen worden sind und die Einrichtung der Hütten mutwillig zerstört wurde. Die Schutzhütten und Biwaks der Alpenvereine seien als Notunterkunft gedacht, so der Alpenverein, nicht um sie wie ein Hotel oder für Partys zu nutzen. Der italienische Alpenverein könnte für die Biwaks in Zukunft Eintritt verlangen oder die gesamte Einrichtung entfernen oder die Biwaks schlimmstenfalls eben komplett schließen. Eine Suchaktion im Kalterer See hat heute ein glimpfliches Ende genommen. Kurz nach Mittag ging der Alarm ein. Seebesucher haben vermutet, eine Person könnte ertrunken sein. Sie war von einem Stand-Up-Paddle ins Wasser gesprungen und nicht wieder aufgetaucht. Daraufhin hat es eine große Suchaktion gegeben. Feuerwehrleute suchten unter anderem mit einem Hubschrauber aus der Luft und die Taucher der Berufsfeuerwehr im Wasser. Die vermisste Person wurde schließlich wohlauf gefunden. In der Ukraine will Präsident Volodymyr Zelensky während des Krieges keine Neuwahlen. Der ehemalige ukrainische Verteidigungsminister hatte diese gefordert. Zelensky sagt, Wahlen wären gerade ein großes Risiko und würden die Ukraine spalten. Wegen des Kriegsrechts gibt es in der Ukraine seit 2022 keine Wahlen mehr. Die Straße ins Sarntal soll sicherer werden. Gerade werden mehrere Steinschlagschutzbarrieren angebracht, 3 von insgesamt 8 sind nun fertig. Sie sollen verhindern, dass bei Steinschlägen Felsbrocken auf die Straße kommen. Ab der 2. Septemberwoche beginnen dann auch die Arbeiten zur Verbreiterung der Straße. Dann wird es zeitweise Verzögerungen und Einschränkungen geben. Deshalb beginnen die Arbeiten hierfür erst nach dem Sarner Kirchtag. Das Wetter bleibt zwar freundlich, aber es wird labiler. Alles weitere zum Wetter in der neuen Woche gleich.
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1: Ja, das bleibt in der kommenden Woche zwar konstant bei den Temperaturen, die Luftmassen sind aber ein bisschen labiler als zuletzt. Morgen etwa starten wir mit Hochnebel in den Tag. Am Vormittag lockert der auf und wir bekommen wieder einen Mix aus Sonne und Wolken. Im Laufe des Nachmittags und am Abend kann es dann hier und da lokal Gewitter geben. Die Temperaturen bleiben bei Höchstwerten von 25 bis 30 Grad. Heute haben wir noch einen Mix aus Sonne und Wolken. Jetzt am Nachmittag sind ein paar Quellwolken mehr dazugekommen. In Wolkenstein messen wir gerade 20 Grad, 30 Grad sind es in Bozen, 25 in Schlanders, 22 in Doblach und 20 Grad messen wir in Ridnaun.
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1: Bozen, Astkracht auf Straße, 3 Verletzte. Vandalismus, Alpenverein droht, Schutzhütten zu schließen. Und einen Mix aus Sonne und Wolken gibt es morgen. Ich bin Marlies Winkler, schönen Sonntagabend.
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1: In Bozen sind 3 italienische Touristen von einem Ast getroffen worden. Passiert ist es gegen 3:30 im Berlofer Park in Richtung Hotel Laurin auf der Höhe des Landhausplatzes. Eine Frau, ein Mann und ein Kind wurden dabei verletzt und mussten ins Krankenhaus gebracht werden. Der riesige Ast landete auf Gehweg und Straße. Er ist aus rund 8 Metern Höhe heruntergekracht. Feuerwehrleute sind jetzt beim Aufräumen. Sie zerkleinern den Ast mit Motorsägen. Er soll im Inneren morsch gewesen sein. Die Stadtgärtnerei wird deshalb den betroffenen Baum und alle weiteren in der Zone auf ihre Gesundheit prüfen, um zu verhindern, dass sowas nochmal passiert. Schutzhütten und Biwaks in den Dolomiten könnten bald geschlossen bleiben. Damit droht der italienische Alpenverein CAI. Und zwar deshalb, weil Besucher immer öfter Schaden in den Hütten anrichten. In den Dolomiten im Belluno ist es zuletzt öfter vorgekommen, dass unbekannte Seiten aus dem Schutzhüttenbuch herausgerissen und die Einrichtung der Hütten mutwillig zerstört haben. Die Schutzhütten und Biwaks der Alpenvereine seien als Notunterkunft gedacht und nicht, um sie wie ein Hotel oder für Partys zu nutzen. Der Alpenverein könnte in Zukunft für die Biwaks Eintritt verlangen, die gesamte Einrichtung entfernen oder die Biwaks schlimmstenfalls eben komplett schließen. In Rom konnte sich eine 12-Jährige aus häuslicher Gewalt retten. Das Mädchen war zusammen mit dem 47-jährigen Partner ihrer Mutter im Auto unterwegs. Beim Kreuzen einer Polizeistreife hat das Mädchen mit dem internationalen SOS-Handzeichen auf ihre missliche Lage aufmerksam gemacht. Der 47-Jährige hatte unterwegs schon versucht, die 12-Jährige zu vergewaltigen. Die Polizisten haben ihn festgenommen. Mit dem internationalen Handzeichen können Opfer häuslicher Gewalt auf ihre Situation aufmerksam machen, ohne etwas sagen zu müssen. Dabei wird die flache Hand hochgehalten, der Daumen zur Handmitte gelegt und dann die Hand zur Faust geschlossen. Der Streit zwischen Italien und Deutschland geht in die nächste Runde. Es geht dabei ja um die Rückführung einiger Flüchtlinge aus Deutschland nach Italien. Deutschland will das auf Grundlage einer EU-Regelung. Italien weigert sich aber, die Migranten aus Deutschland zurückzunehmen. Vizeministerpräsident Salvini begründet das damit, dass deutsche Hilfsorganisationen Flüchtlinge aus dem Mittelmeer retten und dann nach Italien bringen würden. Unterdessen hat die italienische Regierung so ein deutsches Rettungsschiff für 45 Tage festgesetzt. Obendrauf gibt es für die deutsche Organisation eine Geldstrafe von 7.500 Euro. Das Innenministerium in Rom sagt, das Schiff habe gegen die Vorgaben verstoßen. Eine Suchaktion im Kalterer See hat heute ein glimpfliches Ende genommen. Kurz nach Mittag ging der Alarm ein. Seebesucher haben vermutet, eine Person könnte ertrunken sein. Sie war von einem Stand-Up-Paddle ins Wasser gesprungen und nicht wieder aufgetaucht. Daraufhin hat es eine große Suchaktion gegeben. Feuerwehrleute suchten unter anderem mit einem Hubschrauber aus der Luft und die Taucher der Berufsfeuerwehr im Wasser. Die vermisste Person wurde schließlich wohlauf gefunden. Und viele von uns können noch ein paar Sonnenstrahlen genießen. Unser Wetterausblick gleich.
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1: Ja, das zeigt sich bei vielen von uns noch sehr freundlich an diesem Abend mit viel Sonne, ein paar Wolken und feinen Temperaturen, wie in Salurm bei 28 Grad, 25 in Brixen, 29 in Lana, 24 in Sterzing und 20 in St. Magdalena in Xiers. Morgen starten wir teilweise mit Wolken in den Tag. Es gibt wieder ein paar Hochnebel. Die lösen sich im Laufe des Vormittags auf. Dann gibt es viel Sonnenschein. Dazu bilden sich im Laufe des Tages immer mehr Quellwolken. Am Nachmittag und Abend kann es morgen dann einzelne Gewitter geben. Die Temperaturen dazu erreichen maximal 25 bis 30 Grad.
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